0: ich nachher die letzten Ausgaben an und bin dann direkt auf dem neuesten Stand. Aber zuerst gehe ich in den nächsten Elektromarkt und besorge mir ein DAB Plus Radio. Danke für deine Hilfe.
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1: Öyle mi yapalım? Öyle ya. Erstmal herzlich willkommen Herr Rechtsanwalt Su. Und wir werden mit Ihnen über einige rechtliche Themen aus der täglichen Praxis sprechen und auch einen Einblick in Ihre Arbeit als Rechtsanwalt erhalten. Und die erste Frage ist zum Strafrecht. Vorladung von der Polizei. Ich kann gar kein Deutsch gerade.
2: Alles gut.
1: Was sollte man tun, wenn eine polizeiliche Vorladung kommt? Muss man überhaupt erscheinen oder kann man auch absagen, wegbleiben von der Vorladung?
3: Genau. Es ist so, dass man als Beschuldigter jeder Vorladung fernbleiben kann. Man hat das Recht, dorthin zu gehen, aber man ist nicht verpflichtet, dorthin zu gehen. Die Schreiben aber sind so aufgebaut, dass das psychisch einen Druck auf die Menschen erhöht und die Leute denken, sie müssen da unbedingt entweder was sagen oder etwas machen. Also sie können sich manchmal auch schriftlich äußern. Das Problem ist, also ich kriege es auch in der Beratung, ne, mit, da rufen Mandanten aufgeregt an oder... Ja, Mandanten rufen aufgeregt an und sagen, ey, ich habe nur noch eine Woche oder ich habe nur noch 3 Tage oder eine Woche, ich muss da unbedingt hin oder ich muss da unbedingt was sagen. Wir beruhigen die natürlich, sagen, ey, du hast nicht das, du bist nicht verpflichtet, hast das Recht, dorthin zu gehen. Ne? Du kannst dich äußern, weil jeder Beschuldigte im Strafverfahren angehört werden muss. Das ist Verfassungsrecht. Weil wenn gegen einen Menschen ermittelt wird, muss er wissen, wegen was und warum gegen ihn ermittelt wird. Und er darf sich äußern. Aber meine Empfehlung ist, dass bei dem Erstkontakt mit den Strafverfolgungsbehörden, Polizei, Zoll oder anderen Behörden, viele Fehler passieren, die man später nicht so einfach korrigieren kann. Man sagt unbedacht irgendwas, man erklärt irgendwas, man will es zurechtrücken oder was auch immer, will sich erklären. Das ist immer fatal. Die Polizisten sind auch in der Regel immer nett, die hören zu, sagen, ey, komm, ne, erklär uns, wie es tatsächlich war und dann können wir es vielleicht klären oder ähnliches. Die Polizei darf auch teilweise bei diesen Geschichten auch lügen, also rechtlich. Ne, also keine direkte Täuschung, aber Vernehmungstechniken dürfen sie natürlich anwenden. Und das ist höchst problematisch. Und wie gesagt, wir empfehlen jedem, keine Aussage zu machen, nicht zur Polizei zu gehen und sich erstmal beraten zu lassen, damit man einordnen kann, was will die Polizei von einem oder was will der Staat von einem und wie kann man darauf reagieren. Das heißt nicht, dass man sich nicht äußern sollte, das heißt nicht, dass man beispielsweise ein Geständnis ablegen sollte. Manchmal lohnt es sich auch frühzeitig beispielsweise ein Geständnis abzulegen, wenn die Tat auf frischer Tat ist, bewiesen ist oder sehr viele Beweise gegen einen sprechen und wenn man durch ein Geständnis halt auch ein Verfahren verkürzen kann. Das berücksichtigt natürlich jeder Richter oder Staatsanwalt. Aber immer beraten lassen, ohne Beratung. Keine Aussage, nicht zur Polizei gehen, nicht reden.
1: Das ist interessant.
0: O zaman ikinci soruyu da ben sorayım. Poliste ifade vermek, avukat olmadan ifade vermek bir hata mıdır?
3: Kesinlikle bir hatadır. Çünkü bu birçok hataya yol açıyor. Polisten gelen tebligatlar zaten şekil olarak, içerik olarak şöyle yapılıyor. Sanki oraya gitmeye mecbursun. Sanki ifade vermeye mecbursun gibi yazılımlar öyle. İşte bir hafta içinde geleceksiniz, 2 hafta içinde geleceksiniz ya da bilginize başvuracağız gibisinden. Ama bu şey yani biraz da baskı oluşturmak için Almanya'da bir ceza davasında kendini ifade etmek anayasal bir haktır. Ama bir zorunluluk yok. Bu da anayasal bir haktır. Yani susma hakkı birçok ülkede olduğu gibi Almanya'da da ciddi bir hak. Ve bunu mutlaka değerlendirmeniz gerekiyor, kullanmanız gerekiyor. Çünkü bazen işte kendini ifade etmek istiyor. Örnek neden eşini dövdü, neden işte kafasını kırdı vesaire. Bunun böyle kendince açıklamaya çalışıyor. Evet. Şimdi bu dosya işlendiğinde bunu geri almak mümkün değil. Bir uzman ceza avukatına başvurmadan, onun bilgisine başvurmadan kesinlikle ifade verilmemesi lazım. Bir de ceza avukatına gitmeniz gerekiyor gerçekten. Yani bazen bize geliyor davalar, önce de işte ne bileyim işte aile hukukuna bakan, başka yara iş hukukuna, belki o alanda arkadaşlar uzmandır. Ama o avukatlara gittiğinde onlar da çok büyük hatalar yapıyor ve bize geldiğinde bunun tahribatı veya düzeltmesi çok zor oluyor.
0: Kesinlikle. Ama abi yani o zaman demek ki gerçekten gidenler oluyor avukatsız.
3: Kesinlikle.
0: Çünkü
3: çok.
0: Yani şimdi benim evime bir şey gelecek ve ben avukatsız gideceğim. Ben yapmam onu, korkarım çünkü. Ya. Hani konuşmaktan da korkarım. Ha bir de bu, şu da var, ben mesela bunu da öğrendim. Bunu da soracağım. Mesela diyelim ki polis seni durdurdu yolda. Hı-hı. Hiçbir şey demeyecek misin, doğru mu?
3: Kesinlikle.
0: Hiçbir şey. Yani evet. adam sana dese bile 30'da fazla gitmişsin sen şey.
3: Her şekilde susma hakkını kullanabilirsin. Trafikte de, trafik cezalarına da bu geçerli. Şimdi bir de bizim vatandaşlarda özellikle bir ek yapmak gerekir. Ya da yabancılar, sadece Türkler değil, Afgan, İranlı, Polen vatandaşlar da geliyor bize. Dilde de bir sıkıntı var. Polis onu istediği ve anladığı gibi yazıyor. O tabii suça uygun olarak istediği gibi anlıyor, evet. Yazıyor. Ya diyor, bana böyle böyle dedi. Ben böyle yazdım. Böyle demeseydi yazmazdım diyor tutanağa. Şimdi onu tekrar düzeltmek sıkıntı oluyor. Çünkü bir de bir intiba oluşuyor. Dosyada tabii, bir evet. Gerçeklik oluşuyor. Şimdi bir de gerçekle dosyadaki gerçek farklı şeyler.
1: Tabii.
3: Yani şimdi ceza davasında, ceza alanda gerçek olay nasıl olduğunu kimse ilgilendirmiyor. Dosyaya ne intikal etmişse, dosyanın içeriği neyse, davanın dayanağı da o. Hakim ileride ona karar veriyor. Aha, gerçekten ne oldu? Tabii gerçeği araştırmaya çalışacak hakim. Ama gerçek dosyada ne varsa odur. Yani dosyadaki deliller, dosyadaki oluşan o atmosfer vesaire, hepsi belirleyici.
0: O zaman Kemal abi böyle bir şey yapalım. Ben mesela trafikte gittim. Polis beni durdurdu. 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İşte dedi ki işte lütfen ehliyetinizi verin. Bütün araba bilgilerinizi verin. 30 işte 30'luk yolda 65'le gitmişsin. 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
3: O şey radar aletine bağlı. Bazılarında 0, bazılarında %3.
0: Neyse, diyelim ki 65'te gitmişsin 30'luk yolda. Adam sana diyor ki siz hızlı sürdünüz. Ne yapacaksın?
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0: yani
3: şey
0: demeyeceksin. Yani vereceksin ehliyetini tabii ki.
3: Evet, onu ehliyetini, kimliğini, ne, arabanın bilgilerini, onları vermek zorundasın. Yoksa hatta onun da cezası var da çok ciddi değil. 10 euroluk bir cezası var. Kimlik tespiti yapacaklardır. Ama onun dışında, yani kişisel bilgilerin dışında hiçbir bilgi verme zorunluluğun yok. Çünkü yanlış ölçmüş olabilir, polis hata yapmış olabilir. Şimdi sen bir şey söylediğinde kabul etmiş olabilirsin. İşte dieses rechtfertigen almaların dediği, evet. Böyle yani niye o hata yaptığını gerekçelendirmek için. Yok hızlı gidiyor, şey, acelem vardı diyorsun. Yok,
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0: Okay, jetzt.
1: Das ist so genau, dass man zu einer Vorladung nicht ohne zuvor beim Rechtsanwalt gewesen
0: richtig.
1: Ist, aussagen sollte. Ne?
0: Richtig. Und dann bin ich auch etwas nochmal auf eine andere Frage eingegangen. Und zwar bei einer Verkehrskontrolle habe ich gelernt, zumindest über Social Media, dass man am besten nichts sagen sollte. Also gar nichts sagen sollte. Am besten einfach nur stehen bleiben. Sagen wir mal, du bist in der 30er-Zone 65 gefahren. So, dann sagt der Beamte zu dir, sie sind zu schnell gefahren, wollen sie irgendeine Aussage zu treffen? Du gibst dir ganz mal deinen Fahrzeugpapiere, Führerschein, das musst du ja geben, das ist auch verpflichtend. Und danach kommt es einfach dazu, dass die Polizei fragt, warum? Und in dem Moment, was soll man dann machen? Soll man am besten sagen, ich hatte es eilig, tut mir leid, ich muss ins Krankenhaus oder?
3: Jede spontane Äußerung, also wenn man Beschuldigter in einem Strafverfahren ist, auch bei Blitzerfällen oder bei Straßenverkehrsdelikten, hat man ein Schweigerecht und muss auch vorher belehrt werden. Aber wenn man von sich aus sofort eine Aussage tätigt, dann nennt sich das eine Spontanäußerung und die ist von diesem Recht nicht gedeckt. Und diese Aussage darf verwertet werden. Jede Spontanäußerung. Und deswegen, weil es ist juristisch, strafprozessrechtlich sehr komplex. Ne? Viele Anwälte oder Kollegen aus anderen Bereichen kommen damit auch nicht klar, weil das Strafprozess, wie gesagt, nicht einfach ist. Daher gebietet es sich einfach, den Mund zu halten. Ganz einfach. Schweigen ist Gold.
0: Und das ist in beiden Fällen damit so, warum in jeglichen Fällen, sei es im Strafverfahren, wenn man eine Vorladung bekommt, nicht ohne Anwalt hin und auch ebenfalls bei einer Verkehrskontrolle, einfach Mund halten und nichts sagen und alles weitere klettern. Ein Anwalt, so dass man sich nicht in eine falsche oder in eine irgendwas begibt, wo man gar nicht mehr rauskommt und wo der Anwalt auch gar keinen mehr dann rausreden kann.
3: Ne? Natürlich ist das nicht die einzige Verteidigungslinie. Ne? Es gibt viele Verteidigungsmöglichkeiten, auch strafprozessuale Rechte, die man als Verteidiger und Beschuldigter wahrnehmen kann. Aber das schränkt es natürlich sehr ein. Wenn der Mandant Aussagen getätigt hat.
0: Musst du schnell ins Krankenhaus.
1: Aber wie ist denn das mit der ersten Information? Kostet das schon gleich etwas für den Mandanten oder ist die erste Information kostenlos?
3: Also wir machen grundsätzlich erstmal eine kostenlose Rechtsberatung, weil so die wichtigsten Fragen, ich finde das fair, weil also gute Anwälte, ehrlich gesagt, sind teuer. Ne? Mhm. Also wir sind wirklich nicht die günstigsten. Das ist auch okay so. Also wenn man gute Arbeit leistet, soll das belohnt werden. Aber mein Ansatz war damals, die Hürden zu senken, damit man den Anwalt was fragen kann. Weil manche Beratungen im Strafrecht, es sei denn, es ist Wirtschaftsstrafrecht, Steuerstrafrecht, es ist ein bisschen kompliziert, Insolvenzstrafrecht, aber viele alltägliche Sachen, weil man in der Regel eh nicht viel sagen kann, das sind halt allgemeine Informationen. Eine umfassende, tatsächliche Beratung kann man erst machen, wenn man Akteneinsicht hatte. Ohne Akte geht eine vernünftige Beratung im Strafrecht nicht. Und dann für die 5 Minuten den Leuten 250, 300 Euro abzuknöpfen, finde ich nicht fair. Es wäre,
1: es gibt auch solche Rechtsanwälte.
3: Ja, es ist gerechtfertigt. Also man kann es machen. Es ist vom Gesetz gedeckt. Es ist deren Arbeit, finde ich, ist okay. Aber diese erste Geschichte, ne, weil ich höre mir die Leute auch ehrlich gesagt nicht an. Alle wollen mir ihren Fall erzählen, alle wollen wissen, wie sie es gemacht haben, warum sie es gemacht haben. Mich interessiert es ehrlich gesagt nicht als Verteidiger, weil darauf nicht meine Verteidigung basiert. Weil es kommt nicht darauf an, was du, wie du gemacht hast, es kommt darauf an, was in der Akte steht. Genau. Ich verteidige gegen die Akte, nicht, weil es ist auch manchmal falsch, weil du beeinflusst mich ja auch subjektiv.
0: Natürlich.
3: Das ist jetzt nicht böse gemeint, aber du beeinflusst deinen Verteidiger und wenn der Verteidiger deine Linie übernimmt, dann macht er keine vernünftige Verteidigung. Deswegen muss er objektiv an die Geschichte rangehen. So kann er auch seinen Mandanten besser beraten, weil der Mandant sieht die Geschichte aus seiner Perspektive und die darf der Verteidiger nicht übernehmen.
1: Aber sagen wir, der Klient oder der Mandant war jetzt bei der Polizei, hat ausgesagt, das steht in der Akte.
3: Ja.
1: Diese Akte haben Sie, aber vielleicht stimmt das gar nicht, weil der Mandant ist ja ohne Rechtsanwalt dorthin gegangen und hat ausgesagt. Jetzt stimmt die Aussage nicht und dann hören Sie trotzdem einmal den Mandanten zu oder?
3: Wenn ich die Akte habe, schon, dann besprechen wir den Fall. Aber ich müsste vorher die Akte haben. Ohne die Akte sage ich es nicht, weil beispielsweise ich aus der Akte viele andere Aspekte sehe und dann erzählt mir der Mandant was und dann sage ich, ja, okay, das widerspricht aber dem, was du sagst. Ja, aber fängt dann an. Da sage ich, ja, ist aber so und so in die Akte reingekommen. Dieser Umstand spricht gegen dich. Dieser Umstand spricht gegen dich oder für dich oder wie auch immer. Und deswegen sollte ein guter Strafverteidiger sich vom Mandanten nicht beeinflussen lassen. Das heißt nicht, dass er für den Mandanten kämpfen soll. Es ist die Aufgabe eines Strafverteidigers. Also entweder man entscheidet sich für Strafrecht oder nicht. Und Strafverteidiger sind Interessensvertreter. Auch wenn der Mandant bis in die Knochen schuldig ist, alles gemacht hat, auch schlimme Sachen gemacht hat, wenn man sich entscheidet, einen Menschen zu verteidigen, das ist sogar Rechtsprechung vom Bundesgerichtshof. Man muss den Mandanten, es ist nicht eine Option, du musst als Strafverteidiger den Mandanten bestmöglich verteidigen. Das ist deine Aufgabe. Was anderes steht dir nicht zu. Wenn du es nicht drauf hast, wenn du es nicht kannst, aus moralischen Gründen oder nicht gut genug bist oder was auch immer, dann sollten die Anwälte es lassen, Strafrecht zu machen.
0: Evet. Dankeschön. 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Genau. Dann machen wir weiter mit Elif Buzedoğan und Yangın Yeri. Ganz wichtig, das sind nur allgemeine Empfehlungen. Ja. Bitte, wenn irgendwas passiert, geht zu eurer Rechtsschutzversicherung, wenn ihr eine habt, und fragt da nach einem Anwalt an. Das sind nur allgemeine Empfehlungen und sind jetzt nicht irgendwie...
3: keine juristische Beratung.
0: Genau, keine juristische Beratung, und bitte geht jetzt nicht mit dieser Sendung irgendwo hin und sagt, aber Kim, was wurde das gesagt? Das gibt's nicht, sind nur allgemeine Empfehlungen, ganz, ganz wichtig. Jetzt in euren Ohren, Elif Buzedoğan mit Yangın Yeri.

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1: Türkçe, tamam, genau, Türkçe'yi Bewährungsstrafe. Und dann haben wir die Frage hier, was bedeutet eine Bewährungsstrafe konkret? Ich kann heute kein nicht sprechen, ich weiß nicht, was los ist.
2: Manchmal ist es so. Also, im Strafrecht gibt es entweder Geldstrafen oder Freiheitsstrafen, mehr gibt es nicht. Bei leichten Delikten, sagen wir Körperverletzungen, kleinen Betrügereien oder Betrug, einfachen Körperverletzungen mit nicht so schweren Folgen gibt es Geldstrafen. Und dann gibt es Freiheitsstrafen. Und in der Regel ist es so, Freiheitsstrafen beginnen ab 3 Monaten. 3 Monate bis zu 5 Jahre, 6 Monate bis zu 10 Jahre, 1 Jahr bis 15 Jahre oder lebenslänglich. Und alle Freiheitsstrafen, die unter 2 Jahren liegen, also es gibt eine magische Grenze, unter 2 Jahren liegen, können zur Bewährung ausgesetzt werden. Ich hatte letztens einen Fall, da hat eine Mandantin eine andere Person schwer verletzt. Also war eigentlich unglücklich, das so wie es passiert ist, wollte sie nicht. Aber sie hat dem anderen erhebliche Schnittverletzungen zugefügt, weil ein Gegenstand kaputt gegangen ist. Und der hatte wirklich sehr krasse Verletzungen und da hat das Gericht gesagt, so ja, mit einer Geldstrafe können wir nicht mehr arbeiten, weil das ist eine gefährliche Körperverletzung und die Folgen sind auch erheblich. Und die hatten nie was mit der Polizei zu tun gehabt, war nicht vorbestraft, war auch geständig, hat das alles erklärt, warum und wie das passiert ist und hat Familie, Arbeit, Kinder, alles. Und so einen Menschen müsste man ja aus dem Leben ziehen, wenn man eine Freiheitsstrafe verhängt, wenn diese Person ins Gefängnis müsste. Mhm. Und da sagt der Gesetzgeber, bei Menschen, die Ersttäter sind, sozial angebunden sind und man die Erwartung hat, dass diese Menschen nicht wieder Straftaten begehen, denen kann man nochmal eine Chance geben, dass sie draußen bleiben können für eine bestimmte Zeit. Es gibt Bewährungszeiten, 2 Jahre, 3 Jahre, 4 Jahre, bis zu 5 Jahren. Da muss man sich bewähren. Also man kriegt eine Strafe beispielsweise von 1 Jahr und die Bewährungszeit beträgt 3 Jahre. Begeht man eine weitere Straftat in diesen 3 Jahren, wird die Bewährung widerrufen und dann muss man ins Gefängnis. Das ist der Sinn und Zweck von Bewährungsstrafen. Viele verstehen das falsch, vor allem unsere türkischen Bürger aus der Community, die denken, ne, der hat 8 Monate auf Bewährung bekommen, die Bewährungszeit sind 3 Jahre, dann denken die, er hat 3 Jahre bekommen. Das ist nur die Bewährungszeit, wo man sich ordentlich verhalten muss, quasi.
1: Das heißt, danach könnte man wieder eine Straftat machen.
2: Es gibt nur bestimmte Überlagerungsfristen, ja, also.
1: Das ist nicht zu empfehlen, ist meine Frage.
2: Kommt drauf an, nee, also nicht, es ist kein Freifahrtschein, wenn man, sagen wir mal, bei dem Körperverletzungsfall ähnlich oder eine schwere Körperverletzung begeht, da kann auch der Richter sagen, nee, sehe ich nicht ein. Mhm. Nur weil die Bewährungsstrafe erlassen worden ist, du bist nicht schlauer geworden aus der Nummer, jetzt musst du mal mehr spüren, jetzt schicken wir dich ins Gefängnis. Fertig.
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1: Das heißt, bei kleinen Delikten erlischt das innerhalb von 5 Jahren, aber wo geht dann diese Anzeige hin oder wo wird es dann erloschen? Wo ist da, das
2: im
1: genau?
2: Im Bundeszentralregister erlischt es. Das erlischt in der Regel automatisch, kann aber sein, dass da auch Fehler passieren.
1: Ja.
2: Man kann sich ein Führungszeugnis geben lassen oder einen Auszug aus dem Bundeszentralregister und da kann man es prüfen. Falls es nicht gelöscht wird, dann kann man einen Antrag auf Löschung stellen.
1: Okay.
2: Und die Verjährungsfristen oder die Tilgungsfristen, besser gesagt, im Bundeszentralregister sind je nach Delikt verschieden.
1: Okay.
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1: Das heißt, bei einem Verkehrsunfall, wenn die Polizei einen anhält, muss man nicht aussagen? Habe ich das richtig verstanden? Oder?
2: Immer. Also bei jeglicher Strafverfolgung insgesamt, dazu gehören auch Ordnungswidrigkeiten, hat man das Recht zu schweigen. Aber bei einem Verkehrsdelikt, Verkehrsunfall, wo es um zivilrechtliche Ansprüche geht, kann man natürlich seine Sicht der Dinge dort mitteilen.
1: Ja.
2: Dann ist es zumindest auch protokolliert. Die Polizei erteilt Verwarnungen in diesem Bereich oder Bußgelder. Dazu sind sie auch berechtigt. Die Polizisten sind auch sehr erfahren. Also das muss man sagen. Der Polizist ist nicht immer der Feind und haben langjährige Erfahrungen, sind auch auf diese Sachen geschult und können manchmal die Lage vor Ort besser einschätzen. Aber das heißt nicht, dass es so zwingend als Grundlage für irgendwas genommen werden muss. Der Richter entscheidet eh selbstständig. Das ist hat natürlich eine indizielle Wirkung, aber der kann befragt werden, der wird als Zeuge vernommen, der eigene Anwalt, der gegnerische Anwalt, das Gericht, die Richterin oder der Richter können den vernehmen und später eine Entscheidung treffen. Aber es hat schon eine Wirkung, was die Polizei dort sagt und schreibt.
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0: Ja, von einem Zuhörer kam jetzt die Frage, er wurde von der Polizei angehalten, weil sein Auto etwas zu laut war. Haben sie dann auch geschaut, haben sie aber nichts gefunden, aber eine Mängelliste aufgesetzt, wo er dann zum TÜV musste. Und da hat er gefragt, ist das ein richtiges Vorgehen?
2: Ja, also wenn es eine Abweichung gibt, zum Beispiel bei Lärm oder Motorgeräuschen oder ähnlichen, oder wenn der Wagen mehr als normal tiefer gesetzt ist, tiefer gelegt ist, das Auto, vor allem Jugendliche machen das ja bei diesen Tuningsgeschichten, wenn das im Fahrzeugschein nicht eingetragen ist, dann kann die Polizei natürlich, das ist ein Anfangsverdacht, kann die Polizei das ermitteln und dann kann die Polizei auch dort vor Ort Maßnahmen treffen. Natürlich kann man gegen jegliche Maßnahmen, ob sie berechtigt sind oder unberechtigt, die von staatlicher Seite kommen, kann man immer vorgehen. Das ist unser Verfassungsrecht. Man kann immer gegen jegliche Handlungen der staatlichen Organe vorgehen, gegen alle.
1: Dann habe ich aber auch noch eine Frage.
0: Ja. Lass uns dann einmal kurz in die Musikpause. Ja. Merkt ihr das? Merkt ihr die Frage? Lass uns direkt nach der Musikpause. Einmal, wir sind ein Radiosender, wir müssen auch mal zwischendurch Musik spielen.
1: Ja, genau.
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2: 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Ich bin genau unterwegs gewesen und hatte mein Handy auf der Ablage und wurde dann von der Polizei angehalten und es wurde dann behauptet, dass ich mein Handy in der Hand hätte und was aber gar nicht der Tatsache entsprach und ich musste aber einen Bußgeldbescheid eben von so und so viel Euro zahlen für etwas, was ich nicht getan habe und ich konnte es nicht nachweisen. Ja, ich habe es gezahlt, schon lange her, aber ich habe es nicht vergessen.
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1: 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Also du hättest Einspruch einlegen können gegen den Bußgeldbescheid. Ich weiß nicht, ob du das gemacht hast oder nicht. Wahrscheinlich nicht. Also selbst wenn der Inhalt eines Bußgeldbescheides falsch ist, wenn man nicht Einspruch einlegt, wird er rechtskräftig. Deswegen muss man immer, wenn man der Meinung ist, dass er falsch ist, immer dagegen vorgehen. Weil auch inhaltlich oder auch juristisch falsche Bescheide rechtskräftig werden, dann sind sie richtig. Weil der Gesetzgeber denkt sich ja, wir müssen ja den Rechtsfrieden schützen. Wenn wir keine Fristen haben, kann ja jeder immer zu jeder Zeit behaupten, das war falsch. Dann gibt es keine Rechtssicherheit. Deswegen gibt es diese Fristen und deswegen muss man dagegen vorgehen. Wärst du dagegen vorgegangen, hättest du es vielleicht belegen können.
2: Aber wie kann man dann so etwas aussagen, was gar nicht der Realität entspricht? Ich hatte mein Handy,
1: so
2: ich komme dagegen nicht an.
1: So eine falsche Wahrnehmung vielleicht von den Polizisten.
0: Also das
1: in
0: ist ja auch...
1: Moment. Aber du hättest ja deine Gründe auch später bei der Behörde und auch später vor dem Amtsgericht vortragen können.
2: Jetzt habe ich das nicht für diesen Betrag, aber es hat mich schon verärgert.

0: Aber das sieht echt aus. Ich stand gestern an der Ampel und die Polizei war gegenüber und ich dachte mir so, wäre ich ein Polizist? Ich würde wirklich denken, der vorne gerade spielt mit seinem Handy, weil das sieht richtig so aus. Weil das ist hier so und ich mache da was mit meiner Hand. Wie soll ich das dann bitte belegen, dass ich da gerade nicht mit dem Handy gespielt habe?
1: Du musst es nicht belegen, der Staat muss dir belegen, dass du es gemacht hast. Aber im Übrigen an der Ampel, wenn du eine Start-Stopp-Automatik hast, der Wagen gestoppt ist, darfst du sogar dein Handy benutzen.
0: Wirklich jetzt?
1: Ja, klar.
0: Oh, Jackpot. Guck, das ist, man lernt auch immer was bei so einer Sendung mit. 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
2: Okay, dann wollen wir das nochmal kurz übersetzen. Gerne. Jetzt hat eben eine Zuhörerin geschrieben, dass sie für einen Bekannten fragt und es geht um die Frage, was passiert bei Fahrerflucht? Das heißt, die Person entfernt sich vom Unfallort. Dann gibt es die Strafe, dass man nicht einfach, der Polizei muss man auf jeden Fall Bescheid sagen, kann sich einfach nicht entfernen und einfach nur Name und Telefonnummer schreiben, sondern was würde dann passieren? Nochmal bitte das Ganze.
1: Ja, natürlich. Also es reicht nicht zum Beispiel diese Karte mit Name, Telefonnummer vermeintlich, weil viele Menschen schreiben auch falsche Sachen drauf und entfernen sich dadurch.
2: Ja. Oh, okay. Also, das ist auch interessant.
1: Klar, kann ja passieren und passiert auch sehr oft. Deswegen reicht das nicht. Man muss die Polizei anrufen, seine Personalien der Polizei mitteilen und wenn die Polizei es bestätigt, dann darf man den Unfallort verlassen. Theoretisch kann man ja der Polizei auch falsche Angaben erzählen.
0: Natürlich.
1: Ne? Und deswegen, bei Unfallflucht geht es nicht darum, wer den Unfall verursacht hat, wer Schuld hat, wer Recht hat oder was auch immer. Es geht darum, dass man die Identität der Beteiligten, nicht des Verursachers, der Beteiligten feststellen möchte und deswegen die angeben muss. Und wenn man das nicht macht, sich entfernt und später verurteilt wird, drohen Geldstrafen, Haftstrafen. Das Schlimmste ist, man verliert den Führerschein, kriegt Fahrverbote und Sperrfristen. Es können auch, weil man ungeeignet ist, Kraftfahrzeuge im Straßenverkehr zu führen, kriegt man eine MPU aufgebrummt. Und deswegen, also das ist nicht spaßig. Viele kommen damit, ja, ich bin auf meinen Führerschein beruflich angewiesen, ich bin Unternehmer. Dann sagt der Richter, ja, weil du ja gerade auf deinen Führerschein angewiesen bist, hättest du mehr aufpassen müssen.
0: Ja.
1: Also mit der Nummer, ich bin auf meinen Führerschein angewiesen, kommt man nicht durch. Ya. Nicht immer zumindest.
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